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1: Guten Morgen aus dem Absolut Hot Studio. Diese Woche wieder mit uns beiden zusammen. Wir sind Jana und Marlon. Hi.
2: Guten Morgen.
1: Und wir hören gleich mal einen Song, bei dem wir komplett unterschiedliche Meinungen haben. Marlon sagt, es ist Lovebombing. Ich sag, wenn es nicht so eine Liebeserklärung ist, dann will ich sie gar nicht erst haben. So muss. One Republic haben die Messlatte wirklich sehr hochgelegt für meine Future Boyfriends. Das ist Need Your Love.
2: Wir hören mal rein. Ihr hört Absolut Hot mit Jana und mir. Ich bin Marlon hier am Mikro. Hi zusammen.

0: Kurz nach sechs hier bei Absolut Hot und wir hören rein in den neuen Song von Vima. Den kennt ihr noch unter anderem Namen von Weiß. Das lief dann irgendwann aber nicht mehr so gut mit dem Label. Da gab es ein paar Differenzen und deswegen ist Vima jetzt solo unterwegs und bisher beste Entscheidung seiner Karriere. Er hat erst am Freitag noch einen neuen Song rausgebracht. Und mit seiner ersten Single ging alles los, Solid Ground, die haben wir in der Playlist mit drin.
1: Das ist jetzt für mich erstmal der solide Ground, der feste Boden unter den Füßen, wo es jetzt losgeht, wo die Reise losgeht als Vima. Eigentlich, wenn man so ehrlich ist, bleibt alles gleich, außer der Name hat sich geändert. Musikalisch will ich mir so insgesamt ähnlich im Weg stehen, da will ich nicht sagen, jetzt ich will die Richtung gehen oder die Richtung, sondern es ist alles offen, es kann alles passieren und schauen wir mal, was wird.
0: Was wird? Ich kann euch auf jeden Fall sagen, es ist schon mal ein echt geiler Anfang. Also wenn alles so wird, 10 von 10.
1: Hey Friends, was geht ab? Mein Name ist Vima und ihr hört jetzt meine neue Single Solid Ground hier bei Absolut Hot. Ganz viel Spaß damit. Hey!

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1: Diese Woche wieder mit uns beiden, Jana und Marlon. Guten Morgen.
0: Hi.
1: Viertel nach sechs können wir jetzt schon ein bisschen eskalieren mal, oder? Das ist Ugel mit Moving to the Sun. Hören wir jetzt auch direkt bei uns in der Playlist. Ich wollte euch nur diese eine Stelle nochmal vorspielen. Ich finde, das klingt genauso, wenn man im Club steht, aber direkt vor der Box. Also, dass es einem direkt die Ohren wegfetzt. Wir hören rein. Ugel hier bei Absolut Hot.
0: Banger.

0: Wenn ihr schon mal in einer WG gewohnt habt, dann wisst ihr, ja, da steht auch mal ein dreckiger Topf rum. Da springen halt auf einmal spontan abends 10 fremde Leute in der Wohnung rum, wenn ihr eigentlich einfach pennen wollt. Aber so ist es nun mal. Ne? Das ist halt einfach auch eine gewisse Art von Lifestyle. Aber das, was uns gestern ein Hörer anonym ins Absolut Hot Studio geschickt hat, sowas habe ich noch nie gehört. Ich werde mich nie wieder beschweren über meine WG. Nie wieder. Wir hören nochmal rein.
1: Nicht wundern, die Audio wurde unkenntlich gemacht.
2: Auf jeden Fall wohne ich in einer sehr offenen WG. Wir sind sex-positive, ne, you know.
1: Ganz kurze Unterbrechung für alle, die gerade zuhören und nicht wissen, was eine sex-positive WG ist. Sex-positive bedeutet, dass man in der WG ganz offen mit dem Thema Sex umgeht.
2: Jetzt habe ich aber einen Mitbewohner, der dieses sex-positive-Ding sehr ernst nimmt. Der hat wirklich am Tag, nimmt er sich 2 Mädels mit nach Hause und die sind nicht gerade leise, wage ich jetzt mal. Und die nehmen auch die ganze WG in Anspruch. Also ich habe teilweise Angst, in die Küche zu gehen, weil ich einfach Schiss habe, dass ich die da beim Sex haben erwische.
0: Das ist schon krass, oder? Also wir können uns gerne alles teilen in der WG. Aber auf dem Küchentisch mit dem One-Night-Stand am besten noch Körperflüssigkeiten zu verteilen, an dem ich dann am nächsten Morgen frühstücken will, da hört der Spaß auf. Auf gar keinen Fall. Oder wie seht ihr das?
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Ich wollte mir nur kurz Inspo holen. Bei meinem Kumpel Google, ja? Und sehe ich hier Fotos von Kevin Harris oberkörperfrei? Was ein Daddy ist das denn? Der wurde sogar vor kurzem Vater. Ich schreie doch. Okay, also Kevin Harris ist einer der hottesten DJs, die ich je gesehen habe. Wow, wir hören jetzt seinen Song Satisfy bei uns in der Playlist auf Absolut Hot.

Wenn ich noch eine Story sehe auf Insta mit Working for my summer body, erweitere ich meine Blockliste. Wir brauchen kein gut gepacktes Sixpack, nur um baden gehen zu können. Habe ich gestern noch beim Schwimmen gedacht. Ich schaue doch null drauf, wie andere aussehen in Swimwear. Warum sollte dann wer bei mir anfangen, die Speckröllchen zu zählen im Wasser? Lol, geht euch abkühlen, es ist Sommer. Macht eine Arschbombe direkt neben die kichern wegen euch. Wirklich, das ist Samba mit My Body Isn't Ready hier auf Absolut Hot. Geht auch ein bisschen um Body Issues zum Beispiel.

0: Was würdet ihr machen, wenn euer Mitbewohner in der ganzen WG Sex hat? Auf dem Küchentisch, im Bad, am besten noch in eurem Zimmer, wollen wir gar nicht wissen. Mit diesem Struggle hat sich gestern ein Hörer anonym reingemeldet bei uns ins Absolut Hot Studio. Und wir sprechen heute mit euch drüber. Das beschäftigt uns alle. Janina aus Essen hat mich direkt angerufen, als sie es gehört hat.
1: Also ich finde, das geht gar nicht. In ihrem eigenen Zimmer oder eigene Wohnung könnten die machen, was die wollen. Egal wo die wollen, wie die wollen. Aber doch nicht in einem Gemeinschaftsraum, wo man sich alles teilt. Also ich möchte schon einen richtigen Nudelsalat und Mayo.
0: Boah, nee.
1: Boah, ich würde da sowas von ansprechen. Ekelhaft.
0: Aber wie? Das ist ja so ein cringes Gespräch, Alter.
1: Ich würde sagen, so auf den, ja, Leute, ganz ehrlich, ihr könnt ja machen, was ihr wollt, aber nicht, wo ihr wollt. Weil ich möchte nicht am Esstisch sitzen und drüber nachdenken, was hier vielleicht vor 5 Minuten noch passiert ist. Also ein bisschen noch witzig, damit die sich auch nicht irgendwie angegriffen fühlen oder das für die unangenehm ist.
0: Wärt ihr da genauso entspannt wie Janina, wenn euer Mitbewohner oder eure Mitbewohnerin in der ganzen WG am Bumsen wären, wirklich überall Sex hätten, Küche, Bad, whatever? Also ich glaube, ich könnte es nicht.
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0: Happy Monday!
1: Morgen!
0: Wir haben jetzt The Bowser bei uns in der Playlist. Nicht den Deutschrapper Bowser, dachte ich auch erst, bin kurz erschrocken. Ist es noch absolut hot? Also nicht, Baby, gib mir mehr von dem, was du Liebe nennst. Ihr checkt. Nee, es ist eine Band aus Norwegen, ganz neu bei uns am Start. Kennt ihr vielleicht auch von Social Media schon den Sound? Ich lieb's auf jeden Fall. Magnetic, um kurz nach 7.

0: Das waren Juna Das um kurz nach sieben hier bei Absolut Hot, die das ganze Wochenende, by the way, auf dem Perucaville Festival aufgelegt haben. Und da wart auch ihr aus der Absolut Hot Community am Start. Wir haben euch nämlich Anfang des Jahres Festival-Tickets geschenkt auf unseren Nacken. Unter anderem Hörer Tobi, und der hat die Hütte abgerissen. Wir wollten natürlich wissen, was da so ging, und haben ihn angerufen. Er ist Gott sei Dank hingegangen. Ich dachte ja, er schläft jetzt erstmal eine Woche durch nach der Eskalation.
1: Ich wollte mich nochmal bedanken für das unfassbar geile Wochenende, das ich erleben durfte.
0: Ja klar, wie geht's, wie steht's?
1: Wie heißt es so schön? Kaputt, müde, aber glücklich, das trifft bei mir genau zu.
0: So muss das, Tobi.
1: Die Drohnenshow des Perucavilles war auch unfassbar genial. Gänsehautmomente und Freudentränen.
0: Ey, da habe ich ja schon wieder FOMO, dass ich nicht da war. Aber was war mit dem Line-Up? Wer war so dein Favorite Act, der da war?
1: Man kann jetzt drüber lachen, ist DJ Ötzi gewesen. Das war der heimliche...
0: What? Wie geil!
1: Haupt-Act, die ganze Menge. 20.000 Personen haben getobt.
0: Deswegen liebe ich Festivals. Ey, es gibt immer so viele Plot-Twists, mit denen keiner rechnet. Nicht. Aber jetzt noch zum Abschluss, Tobi. Wer ist mehr eskaliert? Du oder dein Kumpel, mit dem der da war?
1: Ich. Der Leon ist auch 40 Kilo leichter als ich.
0: Ja, daran hat's gelegen.
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0: Dates, Kennenlernphasen, die sagen, komm, wir lassen es lieber langsam angehen, die sind sehr gefährlich. Weil dann verknall ich mich aber instantly.
1: Echt?
0: Das ist eine Green Flag.
1: Like, wie? Du willst nicht toxisch in eine Beziehung reinstarten.
0: Du lässt dir Zeit, du willst mich kennenlernen?
1: Wir können heiraten, jetzt direkt. Oder ich falle auf der Stelle tot um. Das ist Olivia Rodrigo mit Drop Dead hier auf Absolut Hot.

Bumsen, Liebe machen, GV haben, call it what you want. Wir haben es, glaube ich, alle schon mal gemacht, aber nicht in den Gemeinschaftsräumen von unserer WG. Ich glaube, es hackt.

angemeldet und meinte, das ist ekelhaft, das muss der unbedingt ansprechen. Und ich bin da der gleichen Meinung. Also ich glaube nicht, dass du auf dem Küchentisch, auf dem ich mein Essen da zubereite, mein Gemüseschnibbel, da davor deine Körperflüssigkeiten verteilst mit irgendjemandem. Hilfe! Was würdet ihr machen in dieser Situation? Ansprechen? Einfach gut sein lassen? Einfach darauf hoffen, dass ihr den nie erwischt? Oder sagt ihr, entspannt euch mal, er zahlt ja auch seine Miete, darf machen, was er will? Meldet euch gerne mal rein ins Studio. 0160 4800 700. Damit kommt ihr direkt bei Absolut Hot raus. Good morning.

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0: Für solche unangenehmen Begegnungen mit dem Bumskumpel vom Mitbewohner in der WG oder dem Gummi, was da noch im Flur liegt oder im Bad vergessen wurde, für so Stories ist unser Hörer Fari aus Leipzig wirklich vorherbestimmt, sage ich ganz ehrlich. Der war nämlich schon mal in so einem Freiwilligenhaus. Mit 20 anderen hat Fari da in einer WG gewohnt, aber er wurde verschont von so Sex-Stories, aber aus nur einem Grund wahrscheinlich.
1: Da habe ich trotzdem nie solche Erfahrungen gemacht, zum Glück, weil wir eben, es gab keine eigenen Zimmer, gell? Also ich habe mir mit zwei weiteren Leuten teilweise das Zimmer geteilt. Andere waren zu viert im Zimmer, da hätte sich das niemand geleistet, glaube ich.
0: Und das Risiko, dass von 20 Leuten vielleicht ein, zwei Leute da ein bisschen aus der Reihe tanzen und ein bisschen weird sind, das geht Fari nochmal ein, weil die Sprachnachricht, die kam direkt danach.
1: Ich werde bald wieder in eine WG ziehen, dann auch etwas längerfristig, aber ich hoffe, da wird mir Ähnliches erspart bleiben. Da werden wir zu siebt sein, also das wirkt dann schon fast klein für mich persönlich. Ich habe Vertrauen in die Leute, dass es klappt, dass die sich alle benehmen, auch mit ihren Gästen.
0: Ich lieb's ja, wie zuversichtlich du bist, Fari, weil ganz ehrlich, nach meiner WG-Zeit, ich habe kein Vertrauen mehr in Menschen. I'm so sorry. 0160 4800 700 ist die Nummer direkt zu uns ins Absolut Hot Studio. Wir haben jetzt kurz nach 7:30. Wie würdet ihr reagieren, wenn eure Mitbewohner in einer WG einfach eine fette Sexparty schmeißen bei euch in der Wohnung?
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0: Katy Perry läuft jetzt hier auf Absolut Hot mit ihrem neuen Song, Watch It Burn. Und die wurde auf ihrem Konzert von ihrer Tochter angerufen, während der Show. Wir hören mal kurz zusammen rein.
1: Oh, am I gonna pick this up?
2: Hi, Mom.
1: Hi. Hi, Daisy.
2: I don't like spaghetti and meatballs because I don't really like spaghetti.
1: Daisy, I'm in the middle.
2: I like hot dogs.
1: She likes hot dogs, guys. I'm in the middle of a show. Can I call you back about your school lunches, please? Call you back.
2: Love you, bye.
0: Die mochte die Spaghetti mit Fleischbällchen nicht. Sie will Hotdogs haben, die Tochter, zum Abendessen. Na, das musste dann bis nach der Show warten. Das ist Katy Perry bei uns auf Absolut Hot. Guten Morgen.

Kurz vor acht hier bei Absolut Hot. Guten Morgen. Es war ein crazy Festival-Wochenende. Gerade haben wir mit Hörer Tobi aus Geroldshofen telefoniert. Der war auf unseren Nacken auf dem Perucaville-Festival und er war platt. 3 Tage durchgängig Party, ja. Und dann war ja auch noch Lollapalooza-Festival in Berlin am Wochenende. Auch mit einem crazy Line-Up. Sarah Larsen war zum Beispiel da und Teddy Swims. Den hören wir jetzt auch bei uns in der Playlist. Ey, also das muss ja ein Auftritt gewesen sein. Ich hätte mir das ganze Glitzer, das ich mir davor wirklich minutiös ins Gesicht geklebt hätte, sofort runtergeweint. Also emotional hoch 3000. Ich liebe diesen Mann. Mr. Know It All hören wir jetzt.

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3: Kurz nach 8 am Dienstag. Jana und Marlon hier. Hi.
4: Guten Morgen.
3: Die Fußball-WM ist vorbei. Es gibt jetzt zwei Arten von Menschen.
4: Ja, Mann.
3: Marlon ist sehr froh. Für ihn verändert sich gar nichts. Ich bin persönlich ein bisschen traurig. Was mache ich jetzt an einem Dienstagabend, wenn ich nicht zum Public Viewing gehen kann und mir irgendwie Curaçao gegen Kap Verde anschauen kann? Naja, ich glaube, bei einem sind wir uns aber einig. Die Fußballsongs dieses Jahr haben wieder geslappt und eine davon haben wir auch in der Playlist mit drin hier bei Absolut Hot. Den offiziellen von Shakira und Burna Boy. Dai Dai, hören wir rein.

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Michael Patrick Kelly hat neue Musik am Start, die wir natürlich direkt hier in der Playlist mit drin haben bei Absolut Hot. Und ich bin auch sehr froh, dass er neue Musik rausbringt, weil Sidequest kann man das eigentlich gar nicht mehr nennen, was der schon so getrieben hat in seinem Leben. Der hat basically schon 10 verschiedene Leben gelebt. Also er hat ja angefangen mit seiner Familie, mit der Kelly Family. Die waren weltweit bekannt. Da ist er schon als Kind rumgechattet. Und dann war er einfach 6 Jahre lang im Schweigekloster, weil es ihm alles too much geworden ist. Ja, er hat Gott sei Dank wieder verlassen, dieses Schweigekloster, diese kleine Auszeit, und ist jetzt wieder im Studio und macht Musik. Und da hören wir jetzt rein. Wildfire mit Gentleman zusammen um 7:45.

0: Wenn ihr schon mal in einer WG gewohnt habt, dann wisst ihr, ja, da steht auch mal ein dreckiger Topf rum. Da springen halt auf einmal spontan abends 10 fremde Leute in der Wohnung rum, wenn ihr eigentlich einfach pennen wollt. Aber so ist es nun mal. Ne? Das ist halt einfach auch eine gewisse Art von Lifestyle. Aber das, was uns gestern ein Hörer anonym ins Absolut Hot Studio geschickt hat, sowas habe ich noch nie gehört. Ich werde mich nie wieder beschweren über meine WG. Nie wieder. Wir hören nochmal rein.
1: Nicht wundern, die Audio wurde unkenntlich gemacht.
2: Auf jeden Fall wohne ich in einer sehr offenen WG. Wir sind sex-positive, ne, you know.
1: Ganz kurze Unterbrechung für alle, die gerade zuhören und nicht wissen, was eine sex-positive WG ist. Sex-positive bedeutet, dass man in der WG ganz offen mit dem Thema Sex umgeht.
2: Jetzt habe ich aber einen Mitbewohner, der dieses sex-positive-Ding sehr ernst nimmt. Der hat wirklich am Tag, nimmt er sich 2 Mädels mit nach Hause und die sind nicht gerade leise, wage ich jetzt mal. Und die nehmen auch die ganze WG in Anspruch. Also ich habe teilweise Angst, in die Küche zu gehen, weil ich einfach Schiss habe, dass ich die da beim Sex haben erwischt.
0: Das ist schon krass, oder? Also wir können uns gerne alles

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Beim Dating gibt's für mich eine goldene Regel. Mein Crush muss wissen, was er will. Ich will nämlich nicht die ganze Nacht auf irgendeine Nachricht warten und im Kreis laufen zu Hause, nur weil der gemischte Signale sendet. Fuck nicht ab. Wer ist da auf meiner Seite von euch? Das ist dann nämlich der passende Song für uns. Von Gamper und Donny. What You Want, jetzt auf Absolut Hot.

Vor 12 Jahren gab es schon die Idee zu dem nächsten Song, den wir hier hören bei Absolut Hot. Von Martin Garrix und Ed Sheeran. Da haben die sich nämlich kennengelernt. Bei einer Partynacht in Amsterdam. Und haben diesen Song schon mal, ja, geschrieben. Aber irgendwie nie fertiggestellt. Und es hat wirklich 12 Jahre lang gedauert, bis sie sich nochmal ins Studio gestellt haben und den dann fertig gemacht haben. Ich meine, ich bin sehr froh drum. Ich habe nur Angst, dass es für den nächsten Collab wieder ein Jahrzehnt und länger braucht, bis sie den mal fertig machen, weil ich liebe die beiden in Kombi. Diese emotionale Seite von Ed Sheeran mit den Elektrobeats von Martin Garrix, beste Kombi. Das ist Repeated hier bei Absolut Hot. Ich bin Jana, guten Morgen.

0: Was würdet ihr machen, wenn euer Mitbewohner in der ganzen WG Sex hat? Auf dem Küchentisch, im Bad, am besten noch in eurem Zimmer, wollen wir gar nicht wissen. Mit diesem Struggle hat sich gestern ein Hörer anonym reingemeldet bei uns ins Absolut Hot Studio. Und wir sprechen heute mit euch drüber. Das beschäftigt uns alle. Janina aus Essen hat mich direkt angerufen, als sie es gehört hat.
1: Also ich finde, das geht gar nicht. In ihrem eigenen Zimmer oder eigene Wohnung könnten die machen, was die wollen. Egal wo die wollen, wie die wollen. Aber doch nicht in einem Gemeinschaftsraum, wo man sich alles teilt. Also ich möchte schon einen richtigen Nudelsalat und Mayo.
0: Boah, nee.
1: Boah, ich würde das sowas von ansprechen. Ekelhaft.
0: Aber wie? Das ist ja so ein cringes Gespräch, Alter.
1: Ich würde sagen, so auf den, ja, Leute, ganz ehrlich, ihr könnt ja machen, was ihr wollt, aber nicht, wo ihr wollt. Weil ich möchte nicht am Esstisch sitzen und drüber nachdenken, was hier vielleicht vor 5 Minuten noch passiert ist. Also ein bisschen noch witzig, damit die sich auch nicht irgendwie angegriffen fühlen oder dass für die unangenehm ist.
0: Wärt ihr da genauso entspannt wie Janina, wenn euer Mitbewohner oder eure Mitbewohnerin in der ganzen WG am Bumsen wären? Wirklich überall Sex hätten, Küche, Bad, whatever? Also ich glaube, ich könnte es nicht.
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2: Wir haben euch Anfang des Jahres auf die geilsten Festivals in Deutschland, in ganz Europa geschickt. Jetzt war am Wochenende das Perukaville Festival, ein Elektrofestival. Da war unter anderem Tobi aus Gerolzhofen mit am Start und es war ein Abriss. Er hat uns vorhin angerufen und uns erzählt, was da alles so passiert ist. Es war auch ein unerwarteter Gast, der auf einem Elektrofestival wirklich gar nichts verloren hat auf der Bühne. Und das war laut Tobi die geilste Show. Deswegen hören wir da gleich nochmal rein mit euch. In 5 Minuten quatschen wir mit Hörger Tobi.
3: Ihr hört Absolut Hot mit Jana und mir. Ich bin Mardan hier am Mikro. Hi zusammen.
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0: Kurz nach neun, wir hören jetzt neue Musik von Felix Jähn hier bei Absolut Hot, der am Wochenende auf dem Perucaville Festival aufgelegt hat. Und da wart auch ihr aus der Absolut Hot Community am Start. Wir haben euch nämlich Anfang des Jahres Festival-Tickets geschenkt auf unseren Nacken, unter anderem Hörer Tobi, und der hat die Hütte abgerissen. Wir wollten natürlich wissen, was da so ging, und haben ihn angerufen. Er ist Gott sei Dank hingegangen. Ich dachte ja, er schläft jetzt erstmal eine Woche durch nach der Eskalation.
1: Ich wollte mich nochmal bedanken für das unfassbar geile Wochenende, das ich erleben durfte.
0: Ja klar, wie geht's, wie steht's?
1: Wie heißt es so schön? Kaputt, müde, aber glücklich, das trifft bei mir genau zu.
0: So muss das, Tobi.
1: Die Drohnenshow des Perucavilles war auch unfassbar genial. Gänsehautmomente und Freudentränen.
0: Ey, da habe ich ja schon wieder FOMO, dass ich nicht da war. Aber was war mit dem Line-Up? Wer war so dein Favorite Act, der da war?
1: Man kann jetzt drüber lachen, ist DJ Ötzi gewesen. Das war der heimliche
0: wie geil.
1: Hauptact. Die ganze Menge, 20.000 Personen haben getobt.
0: Deswegen liebe ich Festivals. Ey, es gibt immer so viele Plot-Twists, mit denen keiner rechnet. Nicht. Aber jetzt noch zum Abschluss, Tobi, wer ist mehr eskaliert? Du oder dein Kumpel, mit dem der da war?
1: Ich. Der Leon ist auch 40 Kilo leichter als ich.
0: Ja, daran hat's gelegen.
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3: 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Yo, was geht? Hier ist Felix Jähn und ihr hört Absolut hot. 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

Ryan Tedder, der Sänger von One Republic, hat super viele Sprachnachrichten auf dem Handy mit Songideen. Die singt er oder spricht er dann immer ein, um die nicht zu vergessen. Und im Studio basteln die dann zusammen dran rum. Zum Beispiel klingt das dann so, das ist ein Song von One Republic, jetzt hier auf Absolut Hot. Das ist Need Your Love.

0: Absolut Hot läuft bei euch mit Jana und Marlon. Guten Morgen. Kygo hören wir jetzt hier mit Save My Love. Und Marlon meinte gerade, finde ich ehrlich gesagt schon wieder ein bisschen lächerlich, dass der Titel wunderbar passt auch zu seinem Motto für diesen Sommer.
1: Dieses Jahr lassen wir uns nicht nochmal versauen. Das heben wir uns dann lieber auf für den richtigen, wenn es mal wirklich passt. Weil die Red Flags, ne, die lassen wir nicht an uns ran diesen Sommer.
0: Da bin ich mal gespannt, wie lange das hält. Ich sag nur mal so, er ist schon wieder am Snappen mit irgendeinem Dude. Aber ey, bis dahin, wir safen unsere Love, wie Kygo sagen würde. Absolut Hot, um

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0: Satisfy passt heute ganz gut. Wer checkt, der checkt. Wir sprechen mit euch, mit der Absolut Hot Community darüber, was ihr machen würdet, wenn euer Mitbewohner in der WG, in der ganzen Wohnung, also nicht nur in seinem Zimmer, sondern auch in der Küche, im Bad, im Wohnzimmer, Sex hat. Es hat sich nämlich ein Hörer von uns anonym reingemeldet und ja, ein bisschen sein Herz ausgeschüttet, weil er gerade genau in dieser Lage ist. Er lebt diesen Albtraum. Und das waren eure Reaktionen darauf.
1: Ich finde, das geht gar nicht. In ihrem eigenen Zimmer oder eigene Wohnung könnten die machen, was die wollen, egal wo die wollen, wie die wollen. Aber doch nicht in einem Gemeinschaftsraum, wo man sich alles teilt. Boah, ich würde das sowas von ansprechen. Ekelhaft.
2: Ich werde bald wieder in eine WG ziehen, dann auch etwas längerfristig. Aber ich hoffe, da wird mir Ähnliches erspart bleiben. Da werden wir zu siebt sein. Ich habe Vertrauen in die Leute, dass es klappt, dass die sich alle benehmen. Auch mit ihren Gästen.
0: Also nochmal an dich, lieber anonymer Hörer aus der Absolut Hot Community. Wir stehen alle hinter dir. Dass dein Mitbewohner Sex hat in der ganzen Wohnung, es ist ein No-Go. Bitte sprich's an oder zieh aus.
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von Becky G. Die läuft jetzt bei uns in der Playlist hier auf Absolut Hot. Sie ist wieder mit ihrem Verlobten Sebastian zusammen. Er soll sie mehrfach betrogen haben, aber Becky wird wissen, was sie macht, privat und auch musikalisch. Der Song mit Topic, der scheppert nämlich ordentlich, kann ich sagen. Und wegen Becky G, dass sie wieder mit ihrem Ex zusammen ist, der sie eigentlich betrogen hat, macht, was ihr wollt im Leben. Ihr müsst auf niemanden hören. Es ist euer Leben. Wir entscheiden ganz alleine, was da der Plot-Twist als nächstes sein soll. Und wir sollten uns da auch raushalten, finde ich. It's her life. Wir hören jetzt Topic und Becky G hier auf Absolut Hot mit Sorry Puppy bei uns in der Playlist. Ihr hört Absolut Hot. Wir spielen den ganzen Tag über die neuen und geilen Songs.

Kurz vor 10. Ich habe Marlon aus dem Studio rausgekickt hier bei Absolut Hot. Ich bin Jana. Guten Morgen. Ich freue mich sehr, dass ihr am Start seid. Wir hören jetzt nämlich rein in das neue Album von Bruno Mars. Ich wollte nämlich in Ruhe fangirlen und mit euch sabbern über diesen

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Bruno ist, der ist einfach ein kleiner Womanizer. Da geht es eigentlich ums Tanzen in diesem Song. Aber er sagt halt auch, ey, wenn du geil tanzt, dann will ich schon, dass du mein Baby bist. Oh Gott, wenn ich das sage, klingt's cringe. Aber er darf und er kann. Wir hören jetzt On My Soul. Der ist ganz neu dabei hier bei Absolut Hot. Und in meiner Delulu-Welt ist das genau die Liebeserklärung, die er mir mal machen wird. Ey, ich werde dich so lieben wie noch.

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Ariana Grande hat den Boss-Move des Jahrtausends gepullt und ist jetzt einfach wieder mit ihrem Ex-Freund zusammen. Also laut Gerüchten, aber es deutet halt alles darauf hin. Wir hören sie hier bei Absolut Hot in 5 Minuten mit ihrer neuen Single Hate That I Made You Love Me. Und sie hat auf Tour jetzt immer mal wieder ein paar Lyrics so abgeändert und so eine Message an ihren Ex Ricky gesendet, so nach dem Motto, ey, wir finden immer wieder zusammen. Ja, und haben sie scheinbar gemacht. So kann man es halt auch machen. Ey, wenn ihr euren Ex zurück wollt, einfach mal Konzert spielen und ihm sagen, hey, ich hab noch Bock auf dich.

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1: Wenn ich noch einmal jemand sagen höre, ich brauche einen Summerbody, bevor ich baden gehen kann oder in den Urlaub fliegen kann und mich schön fühle, es reicht, Leute. Ich weiß, ich will niemanden judgen, weil ich weiß, wie es ist, damit zu strugglen, aber wir sollten bitte alle aufhören, mal so hart zu sein. Ein Körper ist ein Körper. Ihr könnt euch, egal wie ihr ausseht, im Bikini, in Badehose oder von mir aus auch nackt, überall hinlegen. Und das ist komplett in Ordnung. Stop it, please. Wir hören gleich Somba bei uns in der Playlist mit einem neuen Song. Da geht's genau um diese Unsicherheiten. Wirklich wunderschön, sehr emotional, sehr deep. Und ja, wir lieben Somba. Was soll ich sagen? My body isn't ready. Hören wir in 5 Minuten hier bei Absolut Hot. Schönen Dienstag.

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9: Es ist jetzt kurz nach 12. Jana hier für euch im Absolut Hot Studio. Wir hören gleich einen neuen Song von Katy Perry. Watch It Burn. Da kann ich euch sagen, schon in den ersten 3, maximal 5 Sekunden werdet ihr checken, das ist mal wieder ein absoluter Banger. Ich glaube, was anderes kann Katy Perry auch nicht. Hören wir nach 3 Songs hier bei Absolut Hot. Das sind jetzt One Republic mit Need Your Love. Macht euch einen schönen Dienstag.

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Kennt ihr das, wenn ihr Songs auf Social Media entdeckt, aber ja natürlich immer nur so einen kleinen Ausschnitt davon, den dann alle immer benutzen für Stories, Reels, TikToks, whatever, und ihr einfach nur hofft und betet, dass der ganze Song genauso slappt wie dieser einzelne Ausschnitt? Wir haben jetzt einen in der Playlist. Den kennt ihr von Social Media. Und keine Sorge, der slappt auf jeden Fall. The Bowser, das ist eine Band aus Norwegen, ganz neu am Start mit Magnetic hier bei Absolut Hot.

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1: Es gibt einen neuen Song, mit dem ich Jana hier dem ganzen Team auf den Sack gehe, weil ich den so sehr liebe und einfach einen Todesohrwurm davon habe. Und der ist natürlich von Bruno Mars, ey, wer hätte es gedacht? On My Soul, der ist auch drauf auf seinem aktuellen Album. Unfassbar geiler Song. Wir hören rein mit euch in 5 Minuten. Davor hören wir, was Robin Schulz inzwischen so treibt. Better Times heißt der Song. Um 14:45. Schön, dass ihr am Start seid.

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3: Es ist Dienstag, Freunde. Das heißt, Trending Tuesday. Und heute wird's ein bisschen anders, aber richtig spannend. Louis Bauer ist da, Deutschlands bekanntester und inzwischen nicht mehr jüngster Bestatter. Schön, dass du da bist. Hi.
4: Ja, hi Marcel. Ich freue mich, dass ich da sein kann.
3: Du sprichst auf Social Media über das, worüber viele schweigen. Ne? Tod, Trauer, Abschied und was wirklich hinter den Kulissen eines Bestattungsunternehmens passiert. Warum er nach 5 Jahren wieder hier bei mir in der Show ist, das hört ihr gleich hier im Trending Tuesday.

0: Dienstag hier auf Absolut Hot. Marcel hier für euch am Start. Und ich freue mich ja immer, wenn man Menschen mal wieder sieht. Luis Bauer ist nämlich Bestatter. Und Luis, du warst ja vor 5 Jahren schon mal bei mir in der Show. Da warst du gerade mal 16. Also gerade noch so ein Kind bist rumgehüpft zwischen Sarg, Schule und Social Media. Was hat sich denn bei dir verändert, außer dass du jetzt ein paar Falten bekommen hast?
1: Spannende Frage. Es hat sich sehr viel getan. Also ich mache natürlich mehr und mehr im Bestattungsunternehmen von meinem Vater. Wachse dann natürlich mehr mit rein. Aber natürlich auch Social Media technisch. Ich habe die Videos immer weiter durchgezogen, mache mit meinem Vater zusammen Podcast und ja, jetzt sehr, sehr großer Moment für mich, weil das Buch ist ja jetzt rausgekommen.
0: Genau, du hast ein Buch geschrieben, damit gehst du übrigens auch auf Lesetour. Da sprechen wir heute in der Show natürlich auch noch drüber. Wir sprechen aber auch gleich über dein Teenagerleben, weil jetzt bist du ja nicht mehr jüngster Bestatter, oder? Weißt du das?
1: Ja, ich bin definitiv nicht mehr jüngster Bestatter. Also es gibt so viele andere junge Menschen, die jetzt auch schon Bestatter lernen.
0: Und das auf Social Media wahrscheinlich auch präsentieren?
1: Ja, gar nicht mal so. Also es gibt schon auch ein paar, ja? Aber natürlich jetzt halt nicht in der Art, wie es ich mache. Bekanntester könnte man, denke ich, weiterhin schon sagen, aber der Jüngste, der Zug, der ist schon lang abgefahren.
0: Wie das Ganze auf Social Media weiter präsent bleibt, darüber sprechen wir gleich hier im Trending Tuesday.

0: Berufe, über die eigentlich niemand spricht oder Tabuthemen, das kennt er nicht, denn er zeigt seinen Alltag jeden Tag auf Social Media. Luis Bauer ist heute hier bei mir im Trending Tuesday. Du hast da mit deinem Vater ein Bestattungsunternehmen und ich denke mir immer so, weißt du, viele wollen ja irgendwie Fußballer werden oder irgendwas anderes in den Medien machen. Du hast gesagt, ich will Bestatter werden. Wann war bei dir der Moment, wo du gemerkt hast, ja, das ist nicht nur irgendwie ein bisschen Interesse, das ist wirklich so mein Traumberuf.
1: Ja, spannende Frage. Also das kam relativ früh. Du musst dir vorstellen, ich bin mit dem Thema wirklich halt einfach aufgewachsen. Da ging es schon immer um den Tod bei uns zu Hause. Entsprechend war es für mich auch nie wirklich eine Hürde. Und als ich dann älter wurde, so ein bisschen mitgeholfen habe, dann gab es irgendwann einen Minijob und da habe ich dann gemerkt, hey, das Thema Verstorbene waschen und sowas, Familien helfen, finde ich doch ganz spannend und jetzt sitze ich hier.
0: Ist es so, dass du mittlerweile ausgekühlt bist? Ich meine, du bist täglich damit beschäftigt. Also ich vergleiche, ich möchte deinen Beruf jetzt nicht mit dem eines Metzgers oder eines Schlachters vergleichen, aber ich sag mal, ich glaube, das erste Mal, wenn du so einen Bullen umbringen musst oder ein Schwein schlachten, glaube ich, hast du ja krasses Mitgefühl und irgendwann ist es ja dann leider Gottes auch so Daily Business.
1: Also es ist auf jeden Fall Daily Business, aber am Ende sitzt dir immer eine Familie gegenüber, du hast immer einen Menschen vor dir liegen, ein gelebtes Leben und das wird, glaube ich, nie ganz abflachen. Man hat immer ehrliches Mitgefühl, es sind auch viele Gänsehautmomente dabei, aber klar lernt man mit der Zeit, wie man halt damit umgehen muss.
0: Ja, definitiv. Und es ist ja auch ein Thema, was ja jeden Tag viele Menschen leider da draußen betrifft. Wir sprechen auch gleich mal über die Zukunft eines Bestattungsunternehmens. Ist es denn so, dass künstliche Intelligenz hier vielleicht mal Abhilfe schaffen kann?

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0: Der Trending Tuesday hier auf Absolut Hot Marcel am Start. Und Luis Bauer ist da. Nach 5 Jahren bist du mal wieder hier im Studio. Hat sich eigentlich nichts viel verändert, oder? Außer mein Gesicht jetzt vielleicht. Aber
1: ja, beide ein bisschen älter geworden, ja. Aber sonst...
0: aber fast, ja. Ne? Bestatter bist du nach wie vor, bist damit auch sehr erfolgreich auf Social Media. Hast ja auch ein Buch geschrieben, darüber sprechen wir. Da hast du ganz krasse Einblicke gezeigt. Ich glaube auch, dass dieser Beruf ja auch nicht für jedermann gemacht ist, oder? Ich meine, du bist täglich mit verstorbenen Menschen, du bist mit trauernden Menschen beschäftigt. Da braucht es ja sehr viel Empathie, Feinfühligkeit und das richtige Know-how, damit umzugehen. Würdest du sagen, das wurde dir so mit in die Wiege gelegt oder hast du dieses Gespür einfach?
1: Ja, ich glaube schon, dass ich auch damit aufgewachsen bin. Das macht einen großen Unterschied, dass ich das immer so von zu Hause mitbekommen habe. Klar muss man sich auf die einzelnen Situationen dann jedes Mal neu einstellen und das lernt man auch erstaunlich gut, wenn man einfach mal ein bisschen darin tätig ist. Aber man muss schon flexibel sein, weil kein Fall ist wie der andere. Und klar, man ist auch manchmal in dem Raum, wo dann irgendwie, keine Ahnung, 4 Verstorbene neben dir liegen und da muss man halt mit klarkommen.
0: Gibt es auch Momente, wo du sagst, nach all den Jahren, nach dieser ganzen Expertise und Erfahrung, gibt es heute auch noch Momente, wo du zu Hause bist und denkst, boah, was für ein Tag?
1: Ja, natürlich, auf jeden Fall. Also Bestattungsgewerbe ist auch ein saisonales Geschäft, ein bisschen. Das kommt schon auch in Wellen. Im Winter ist immer sehr, sehr viel los, wenn es sehr kalt ist. Und wenn dann irgendwie, keine Ahnung, 8 Sterbefälle an einem Tag neu reinkommen, dann ist noch ein ganz heftiger dabei, irgendwie vielleicht ein junger Mensch oder so. Dann sitzt der abends schon auch zu Hause und weißt, was du gemacht hast. Mhm. Aber ich kann da trotzdem zum Glück einfach gut mit umgehen.
0: Ah, super, das ist gut. Sowas braucht es auch. Ich meine, das Schlimmste, glaube ich, wäre, wenn der Bestatter mitweint und man dich trösten müsste. Das
1: ja.
0: Falscher Beruf. Wir räumen aber übrigens auch gleich, Luis, hier im Trending Tuesday Vorurteile gegenüber Bestatter auf. Was gibt es da so und stimmen die auch?

0: Tabuthemen sind Sex oder auch Tod. Und er ist heute hier für Zweiteres, Louis Bauer, Bestatter, hier bei mir im Trending Tuesday. Du kommst quasi, wenn alles vorbei ist, zumindest für die Menschen. Was sind denn so die größten Vorurteile über Bestatter, bei denen du innerlich jedes Mal denkst, Leute, bitte mal ganz kurz die Realität entscheiden.
1: Ja. Verständliche Frage. Ich glaube, viele denken immer, ja, Bestatter, das sind doch irgendwie so ganz alte Männer, traurig, in der dunklen Kammer mit einem schwarzen Anzug. Und am besten, die stinken auch noch nach Tod, die stinken ja nach den Verstorbenen. Kann ich vielleicht so ein bisschen verstehen, wo es herkommt, aber ist absoluter Quatsch, ja.
0: Also, ich kann es bestätigen, er duftet sehr, sehr gut.
1: Unangenehm. Vielen Dank, ja, ich habe immer Parfüm drauf, auf jeden Fall. Ja, und ganz ehrlich, wenn es dann mal unangenehm riecht, dann springen auch wir mal unter die Dusche. Und auch wir gucken am Abend vielleicht irgendwie Fußball oder haben Spaß. Also ja, es ist unser Beruf, aber ja, wir sind auch nur ganz normale Leute. Also ich glaube, das wissen manche oder checken manche vielleicht nicht immer gleich.
0: Ja klar. Sag mal, Thema KI, man sieht es ja, viele Berufe sind ja gerade am Existenzminimum, weil man sagt, hey, KI ist einfach besser. Ich denke mal an Grafikdesigner, Synchronsprecher haben gerade ganz viele Probleme. Wie ist es denn so in der Bestattung? Würdest du sagen, es würde jemals irgendwie nur ansatzweise der Moment kommen, dass KI diesen Beruf ablöst?
1: Also KI hat es auf jeden Fall schon in die Branche geschafft. Die ist schon da, ja. Die Verstorbenen werden jetzt nicht irgendwie von Robotern gewaschen oder so. Also das wird nicht passieren. Aber unterstützend auch, es gibt einen Traueravatar. Da kannst du als Angehöriger den Avatar mit Daten vom Verstorbenen füttern, mit Bildern, Sprachnachrichten und kannst dann mit ihm weiter chatten. Sowas ist auch ein bisschen kritisch zu sehen, aber es kommt schon langsam durch und ist aber eher eine Unterstützung. Also den Bestatter, den wird es immer geben,
0: garantiert. Das auf jeden Fall. Aber meinst du als Experte, hilft es denn beim Trauerprozess, wenn man ja nie abschaltet und dann quasi immer die Stimme des Verstorbenen hat und eigentlich mit ihm noch in Kontakt steht?
1: Ich glaube, dass genau das die Gefahr ist auch, ja. Also vielleicht hilft es manchen auch gerade, vielleicht wenn Kinder ihr Elternteil nie kennenlernen konnten, könnte ich mir schon vorstellen, sowas, ja. Aber es kann, glaube ich, auch schon sehr gefährlich werden und auch zu krankhaften Trauerprozessen führen.
0: Ja, definitiv. Aber muss jeder für sich selbst entscheiden. Louis ist noch ein bisschen hier bei mir. Für euch gibt es jetzt die hotteste Playlist im Radio.

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4: Der Trending Tuesday hier auf Absolut Hot. Marcelli für euch am Start. Und ich lade euch ja immer die Boys und Girls ein, die auf Social Media richtig viral gehen. Und Luis Bauer, würde ich sagen, geht viral, weil er Einblicke hinter die Kulissen gibt, die man so im Alltag ja niemals mitbekommen würde. Erstmal schön, dass du da bist. Hi Luis.
5: Hi, freut mich.
4: Du bist ja mittlerweile Content Creator, aber Bestatter und nimmst die Leute da immer auf deine Reise mit. Deine Videos sind super spannend, die ich mir privat seit 5 Jahren dauerhaft reinziehe. Jetzt dachtest du, das reicht alles nicht. Du willst noch mehr Einblicke schaffen, hast ein Buch geschrieben, Bestatter's Diary, um was es da ganz genau geht. Wir sprechen hier nach 3 Hot Hits.

0: Marcel hier für euch auf Absolut Hot. Das ist der Trending Tuesday. Eure Lieblings-Influencer, Content-Creator oder eure Lieblingsbestatter, die habe ich hier bei mir in der Show. Luis Bauer ist heute da. Vor 5 Jahren war er mit gerade mal 16 hier bei mir in der Sendung. Und jetzt hast du ja richtig noch mehr Erfahrung gesammelt in der Bestattungsbranche, dass du dir, glaube ich, dachtest, ja, Social Media und so, ist alles schön und gut, aber du willst noch mehr Einblicke schaffen. Hast ein Buch geschrieben. Bestatters Diary. Warum? Also wann kam der Moment, dass du sagst, Videos auf Social Media reichen nicht mehr aus?
1: Du hast es gerade schon echt gut zusammengefasst. Man erlebt so viel als Bestatter. Es gibt so viele Momente, in denen man sich denkt, ey, das ist doch gerade nicht wirklich passiert, ja? Geschichten, heftiges, lustiges, peinliches, ey, was da alles passiert.
0: Glaube ich.
1: Und da dachte ich mir, da ist jetzt über die Zeit so viel zusammengekommen, das muss jetzt alles mal einfach in ein Buch gebracht werden. Da kann man natürlich nochmal ein bisschen ausführlicher auch eintauchen. Ja, und deswegen ist es jetzt da.
0: Und das Buch ist schon erhältlich.
1: Ja, genau. Das kann man jetzt überall kaufen, wo es Bücher gibt.
0: Bestatters Diary. Wir haben Luis natürlich auch in unserer Instagram-Story verlinkt. Da könnt ihr einfach mal draufstehen. Da stehen übrigens auch deine Touren drauf. Du gehst nämlich auf, Lesetour?
1: Ja, man sagt Lesetour, genau. Da habe ich auf jeden Fall einige Termine in Deutschland, wo ich dann einmal rumreise und ja, so ein kleines Programm habe, die Geschichten einfach selbst auch erzähle, ein bisschen was vorlese. Also das ist eine bunte, lockere Mischung, um sich mal an einem Abend ein bisschen entspannt mit dem Thema auseinanderzusetzen.
0: Süße Words. Also, wir haben ihn verlinkt, Luis Bauer, bei uns in der Instagram-Story. Gerne auschecken, Support ist kein Mord.

0: Bei mir ist er es bei sehr vielen Menschen nicht. Ein gern gesehener Gast. Luis Bauer ist heute da, aber nicht, weil er unsympathisch ist, sondern weil er ein Thema mitbringt, wo Leute eher ein bisschen zurückschrecken, und zwar Tod. Du bist Bestatter, hast mit deinem Vater ein eigenes Bestattungsunternehmen. Du erklärst auf Social Media Dinge, bei denen viele erstmal wegschauen würden. Was glaubst du denn, ist dein Erfolgsgeheimnis? Warum bleiben die Menschen trotzdem dran, obwohl Tod ja vor allem in Deutschland so ein krasses Tabuthema ist?
1: Ich glaube, die schonungslose Ehrlichkeit. Ich sage einfach ganz knallhart, was wirklich hinter den Kulissen passiert, wie es wirklich nach dem Tod mit Verstorbenen weitergeht. Und das aber halt auf meine, ja doch auch vielleicht noch jugendlich gebliebene, lockere Art. Und ich glaube, dass das schon deswegen auch diesen Anklang findet.
0: Was ich ganz interessant bei dir finde, du baust eine starke Brücke oder eine Grenze zwischen Aufklärung und sensationslos. Also du gehst ja trotzdem sehr respektvoll mit dem Thema um. Wie schaffst du das?
1: Also ich zeige auf jeden Fall nie Verstorbene. Das ist so eine Regel, die ich mir selber aufgelegt habe. Aber ja, natürlich. Also ich schaue schon, dass das Video auch spannend gestaltet ist. Ne? Die Leute sollen das schon auch anschauen wollen. Mhm. Aber dann bleibe ich natürlich auch immer bei mir, erkläre ganz locker, was passiert. Und mein Ziel ist immer, den Leuten am Schluss noch irgendwas mitzugeben. Und wenn das geklappt hat, ey, dann war es doch ein gutes Video. Und im besten Fall waren die Leute noch ein bisschen unterhalten dabei sogar.
0: Siehst du, schöne Worte für euch jetzt hier auf Absolut Hot, die hotteste Playlist im Radio.

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0: Marcel lief euch auf Absolut Hot. Es ist Dienstag und ich liebe die Dienstage, denn ich darf mir mein Studio immer mit tollen Leuten teilen. Genauso wie Luis Bauer ist Bestatter. Wir haben gesprochen, du hast ein Buch geschrieben. Mhm. Bestatter's Diary heißt es. Damit gehst du auch auf Buchtour. Ich möchte nochmal dran erinnern, das kann man alles auf deinen Socials abchecken. Hau mal deinen Namen raus. Wie heißt er da?
1: Luis.Bauer auf Instagram oder einfach Bestatter auf TikTok eingeben und dann seid ihr da.
0: Dann findet man es schon. Ne? Und da findet ihr auch alle Informationen zum Buch und zur Tour. Ich kann es nur wärmstens empfehlen. Andere Frage habe ich, wenn du so dieser Beruf, also ich finde, dein Beruf unterscheidet sich in einer Sache ganz krass von meinem.
1: Ja.
0: Ich habe manchmal so ein bisschen Vorteile. Wohnungsbesichtigung, Daten. Was machst du beruflich?
1: Ah.
0: Ich bin Radiomoderator. Oh. Nein, und jetzt meinst du, glaube ich, auch so ein Beruf ist, wo man triffst ja auch nicht so oft, genauso wie Bestatter. Ist es so beim Daten oder so, stößt du auf Zurückhaltung oder sagen die Leute geil?
1: Ja, das machen die Leute auch, aber die rennen dann weg danach. nein. Nee, so ist es nicht. Also, ich muss dazu sagen, ich bin jetzt seit sehr vielen Jahren glücklich in einer Beziehung, ja, also da ist alles gut. Aber, also beim Daten, ganz ehrlich, die Leute, mit denen ich was mache, ja, oder gemacht habe, die wussten das auch schon vorher. Mhm. Und da war das gar keine Frage. Also, ja. Das ist dann schon noch aus dem Umkreis irgendwie gewesen und dann ist klar, der Luis ist Bestatter und das war dann auch kein Stress. Aber ja, ich glaube, wenn man so wirklich auf ein klassisches Date gehen würde, wo du wirklich nichts weißt vom anderen, dann könnte das schon für lustige Situationen sorgen.
0: Ja, ich denke halt auch, es ist eine Branche, wo man jetzt nicht gerade damit rechnet, ne, dass man den Beruf, ich habe noch nie, außer dich, habe ich noch nie in meinem Leben Bestatter kennengelernt.
1: Echt?
0: Nein, wirklich nicht. Und ich bin wirklich mit vielen Leuten in Kontakt, aber es kam noch niemand zu mir. Ich habe auch noch niemanden kennengelernt, der mal irgendwie einen fetten Jackpot oder so gewonnen hat.
1: Ultra rare einfach, Bestatter.
0: Keine Ahnung. Auf jeden Fall, interessantes Thema, Leute. Falls ihr mal einen Bestatter habt, ich sag euch so viel, falls ihr datet, die haben einiges zu erzählen.

0: Der Trending Tuesday hier auf Absolut Hot. Marcel hier für euch. Am Start Louis Bauer ist noch bei mir. Deutschlands jüngster Bestatter warst du vor 5 Jahren hier bei mir in der Sendung. Jetzt würde ich sagen, Deutschlands bekanntester Bestatter. Hast ja auch ein Buch geschrieben, gehst jetzt auf Tour. Wie ist denn das für dich, wenn du jetzt so zurückschaust? Vor 5 Jahren hast du gerade angefangen mit Social Media. Wir haben gerade über dich gesprochen, über deine Anfänge. Jetzt bist du auf Buchtour, wo Leute kommen, um dich zu sehen, die deine Videos schauen, mit dir über Tod, Trauer und Abschied zu sprechen.
1: Also das ist ein sehr surreales Gefühl, muss ich sagen. Auch hier ins Studio zu kommen, muss ich fairerweise sagen. Ja, weil das hat alles angefangen. Ich hatte schon ein bisschen Flashbacks dann, also im positiven Sinne.
0: Aber es ist doch wie nach Hause kommen.
1: Ja, ist es auch. Ich kenne mich aus, ich weiß, wo das Klo ist, also super. Ja. Nee, aber ist ein sehr surreales Gefühl und ich bin auch ein sehr selbstkritischer Mensch. Ja, jetzt müsste man ja meinen, bei den Social Media Zahlen ist doch alles easy, aber ich mache mir da echt irgendwie viele Gedanken auf und meine größte Angst ist immer, dass, ja, dass es den Leuten irgendwie nicht gefällt oder so, aber es macht schon Spaß. Ich freue mich, wenn die Leute kommen und ich freue mich auch sehr auf die Tour, aber dass Leute wirklich zu einem kommen, weil sie einen sehen wollen, das ist schon neu, also aber sehr positiv.
0: Jetzt ganz kurz abschließend. Es gibt sie bestimmt, diese Frage, die man vielleicht in dieser Branche nicht mehr hören kann. Also bei mir ist es so, wirklich jeder, meine Mutter, Freundeskreis, jeden, den ich neu kennenlerne, dürft ihr eigentlich, was ist, wenn ihr aufs Klo müsst? Ja. Es läuft ja Musik dazu, was soll ich machen? Dann gehe ich aufs Klo. Gibt es auch so eine Standardfrage, wo du sagst, ja, also die habe ich jetzt auch schon gefühlt 837.000 Mal erzählt.
1: Ja, also das sind die meisten eigentlich, aber so Standard eigentlich, ob ich nachts schlafen kann, wie das denn geht. Wie
0: ja,
1: geht das?
0: Okay. Ne? Ja. Okay, dann, aber du kannst gut schlafen, du siehst erholt aus.
1: Ja.
0: Für dich geht's jetzt auch schon weiter. Du hast direkt ein nächstes Interview. Also der Mann ist ziemlich schwer im Geschäft, Freunde. Die ganze Folge zum Nachhören, die findet ihr natürlich im Web auf absolutradio.de oder in der Absolutradio-App. Bestatter's Diary, dein neues Buch, kann man sich ab sofort holen. Gibt's überall, wo es Bücher gibt. Du hast auch noch einen Podcast. Wie heißt der?
1: Ja, richtig. Um Leben und Tod. Da geht's um alles, was mit dem Leben und mit dem Tod zu tun hat.
0: Gibt's auch überall, wo es Podcasts gibt?
1: Ja, genau. Ja.
0: Genau, da hört auf jeden Fall auch mal rein. Und dann wünsche ich dir alles Gute, Louis. Ich hoffe, wir sehen uns in 5 Jahren wieder. Und wenn wir uns sehen, hoffe ich, dass ich dann noch lebe und du nicht mich irgendwie bestatten musst.
1: Auf jeden Fall, so machen wir das. Marcel, ich danke dir.
0: Danke dir.

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4: Wir starten rein in diese 17-Uhr-Stunde. Marcel hier für euch am Start. Adam Port habe ich dabei in dieser Stunde. Gamba und der Donny schauen mit rum mit einer brandneuen Nummer What You Want. Und mit Shakira lassen wir jetzt mal die Hüften kreisen. Der offizielle WM-Titel ist ja jetzt schon vorbei, aber die Halftime-Show mit ihr war spektakulär. Zusammen mit Burna Boy bekommt ihr sie jetzt hier auf Absolut Hot mit Die Die.

0160 4800 700. Das ist die Nummer zu uns ins Studio. Ihr könnt uns alles schicken, ne? Bilder, Text oder Sprachnachrichten. Das hat auch Leonie aus Bamberg gemacht. Sie schreibt nämlich: Hallo liebes Team von Absolut Hot. Manchmal höre ich euch, manchmal nicht. Ich weiß nicht, ob mein Radio im Auto kaputt ist. Nein, ist es nicht. Ich kann Abhilfe schaffen, Freunde. DRB Plus hat heute generell einfach so ein paar kleine Macken, was so los ist. Wir wissen es nicht. Wir haben sie für euch, die hotteste Playlist im Radio. 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

Neuer geiler Hotter, das ist absolut hot mit mir, Marcel. Wir haben es 16:45, Freunde, an diesem Dienstag. Die ersten beiden Tage der Woche sind schon geschafft. Und zusammen mit Leonie und Callum Scott fahren wir jetzt in Richtung, ja, Sonnenuntergang will ich jetzt nicht sagen. Wir haben ja Gott sei Dank noch keinen Winter, aber in Richtung Feierabend. Ich glaube, das trifft es ganz gut, oder? Mit Stay jetzt hier.

Marcelli für euch auf Absolut Hot. Hallöchen. Und jetzt, Freunde, wird es einen DJ für euch geben, der hat seine Reifen schon zerstochen und legt jetzt die Platten auf. Die Rede ist von niemand geringerem als Robin Schulz. Bekommt ihr jetzt hier mit Better Times, neuer geiler Hotter. Und klar, für ihn war es überhaupt nicht schwer, in diese DJ-Fußstapfen zu steigen, denn selbst sein Vater war schon DJ. Also das Mischpult wurde ihm also wortwörtlich in die Wiege gelegt. Habe ich jetzt hier für euch auf Absolut Hot.

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Ach, kennt ihr das, Freunde? Wenn ihr euch den Gaumen oder die Zunge verbrennt, das wünschst du nicht mal deiner Schwiegermutter. Marcel hier für euch auf Absolut Hot. 5:05 haben wir es ganz genau. Und bei mir ist es gerade so gewesen, Kollegin aus Marketing kommt rein, hat mir gerade einen Mozzarella-Stick gegeben. Ich dachte halt, vielleicht sind die so lauwarm. Nein, die Dinger waren scheiße heiß. Das heißt, der ganze Käse hat sich an meinem Gaumen festgefressen. Ich gehe jetzt mal kurz ein bisschen Mund mit kaltem Wasser ausspülen. Für euch die hotteste Playlist im Radio.

Neuer geiler Hotter. Und so langsam beenden wir die 17 Uhr Stunde und schauen mal, was gleich hier so bei uns um kurz nach 18 Uhr abgeht. Da habe ich für euch eine junge Dame, die einfach mal wieder ein bisschen Kante zeigt. Ne? Nicht diese traurigen Lieder, sondern einfach mal sagt, hey, ich habe auch eine Meinung, ich habe was zu sagen und das kann sich hören lassen. Olivia Rodrigo. Die gibt es gleich um kurz nach 18 Uhr hier für euch auf Absolut Hot mit Drop.

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1: 18 Uhr hier auf Absolut Hot. Neuer geiler Hotter Marcel hier für euch am Start. Und Taylor Swift, die bekommt ihr gleich in der hottesten Playlist. Jennifer Lopez und David Guetta, die schon auch mit rum. Und jetzt gibt es erstmal eine Hymne, die ins Herz geht. Ja, eine wortwörtliche Liebeserklärung. Einem Menschen einfach mal zu sagen, hey, ich brauch dich. Ich brauch dich in allen deinen Facetten. Als Mensch, als Schulteranlehner, als Seelsorger, als Tröster. Ich brauch deine Liebe. One Republic. Need your love.

0: Ich habe es euch ja vorhin schon gesagt, ihr könnt euch jederzeit melden mit Bildern, Text oder Sprachnachrichten. Hier zu mir ins Studio. Die Nummer dafür ist die 0160 4800 700. Findet ihr zum Nachlesen natürlich im Web auf absolutradio.de oder in unserer kostenlosen Absolut-Radio-App. Da hat sich gerade Hörer Nils aus Erfurt gemeldet. Er hat gerade eine Diskussion mit seiner Freundin. Die fahren nämlich gerade Richtung Italien und die diskutieren nämlich gerade darüber, ob Männer oder Frauen mehr für ihr Äußeres, für ihre Optik ausgeben. Er sagt nämlich, alleine mit Bart, Friseur und Pflegeprodukten gibt er 310 Euro im Monat aus. Und seine Freundin sagt, ja, es ist deutlich mehr. Kann es aber gerade nicht so kalkulieren. Ich muss jetzt gerade mal überlegen. Also ich gehe alle zwei Wochen zum Friseur. Mein Friseurbesuch kostet mich 96 Euro. Ja, da bin ich auch schon bei allein 200 Euro und Pflegeprodukte noch gar nicht mit eingerechnet. Wie schaut's bei euch aus? 0160 4800 700, meldet euch mal rein. Was gibt ihr denn so für euer Optisches aus?
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Nicht lang ist es her. Ihr schwebt vielleicht noch in Erinnerung. Bruno Mars war ja in Deutschland im Olympiastadion in Berlin, hat wunderbare Konzerte gegeben. Und ich habe es auf TikTok und Co. gesehen, da sind ja auch sehr viele Hochzeitsanträge gefallen. Also vielleicht hört ja gerade jemand zu, der auf einem Bruno Mars Konzert einen Heiratsantrag bekommen hat. Diese Person möchte, oder diese Personen möchten sich doch bitte mal reinmelden. Ich will einfach mal hören, wie schön das Ganze war, weil ich habe es nur auf den Videos gesehen. Hier bekommt ihn jetzt auch neuer geiler Hotter um 17:45 auf Absolut Hot. Das ist er mit My Soul.

Absolut hot läuft bei euch. Marcelli am Start, hi. Und ich komme hier frisch aus dem Urlaub. Ich hoffe, ihr seid auch wohlgesonnen und braun gebrannt. Und ja, braun gebrannt trifft zu semi, weil ich finde, oder ich weiß nicht, ob es nur mir so geht, irgendwie habe ich das Gefühl, ich bin 3 Tage in Deutschland und meine Bräune ist weg. Sie ist einfach wie abgeschält. Warum ist das so? Oder liegt es vielleicht an meinem Hauttyp, obwohl ich wirklich sehr schnell braun werde? Vielleicht hat ja jemand eine Antwort für euch. 0160 48 700. Meldet euch gerne rein.

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hab gefragt, ihr habt geantwortet. An die Hotline, die 0160 4800 700. Da hat sich auch unsere Hörerin Nathalie aus Ingolstadt reingemeldet. Denn vorhin hat sich Nils aus Erfurt gemeldet und meinte, er hat eine Diskussion mit seiner Freundin. Die sind gerade auf dem Weg Richtung Italien im Auto und diskutieren, wer mehr für Pflegeprodukte ausgibt. Nils hat vorhin gesagt, er hat so mal überschlagen. Für Friseur, Bart und Pflegeprodukte gibt er im Monat im Durchschnitt 310 Euro aus. Nathalie hat geschrieben, Marcel, das kann ich toppen. Alleine Nägel, Wimpern und Kosmetika sind bei mir schon Fixkosten von 600 Euro. What the fuck? Leute, was gibt ihr denn so aus? Meldet euch rein, 0160 4800 700.

gibt Dinge, die triggern Leute. Zum Beispiel, wenn jemand schmatzt oder laut gähnt. Irgendwelche Geräusche, wenn jemand vielleicht sich irgendwie anders anzieht. Bei mir ist es so, mich triggert es, wenn Menschen ungebügelte Wäsche tragen. So, ich habe schon ungebügelten Satz hier rausgehauen. Weiß ich nicht. Also so zu Hause zum Chill-Modus denke ich mir so, ey, why not? Aber, ach, weiß nicht. Wenn man in die Öffentlichkeit geht, so richtig Knitterfalten und so, finde ich jetzt nicht so geil. Vielleicht bin ich da auch zu kleinlich. Gibt es was euch triggert? Ich weiß es nicht. Also bei mir sind es wirklich zerknitterte Kleidung. Mag ich gar nicht. Verbinde ich auch so ein bisschen mit Ungepflegtheit.

geiler Hotter Marcel hier für euch am Start. Und ey Leute, ich sag's euch, um kurz nach 19 Uhr, da geht's hier richtig ab in der hottesten Playlist im Radio. DJ Goya habe ich mit Michiko, ist eine neue Nummer. Offenbach, eine Reise nach Frankreich, die gibt's später auch noch. Und ich habe Michael Schulte am Start. Also ordentlich was los, jetzt auf jeden Fall laut und aufdrehen hier in der hottesten Playlist im Radio.

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